0: das.
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2: Das Bonbon kommt jetzt.

Max Prosa kommt am 12. Juli zum Wildwuchs-Sommerkonzert in die Leppiner Kirche. Max Prosa ist ein Poet, ein Mutmacher, ein Wortkünstler und ein tiefsinniger Weltversteher. Seine Lieder erinnern an die Unbeschwertheit der Kindheit, an die erfüllte und verschmähte Liebe, erzählen Geschichten aus dem Leben, manchmal tragisch, dann leicht und wunderbar komisch. Auf seinen Konzerten verwandelt er gemeinsam mit seinen MusikerInnen den Abend in ein Erlebnis tiefer Verbundenheit. Verbundenheit mit dir, den Menschen um dich herum, dem Universum und den großen Fragen des Lebens. Nun kommt der Sänger und Poet aus Berlin im Rahmen seiner Wildwuchs-Sommertour am 12. Juli in die Leppiner Kirche. Der Einlass ist um 18.30 Uhr und der Beginn des Konzerts um 19.30 Uhr. Wildwuchs ist Max Prosas vierte Veröffentlichung lyrischer Texte und Gedanken. Hier versammeln sich Gedichte, Aphorismen, Tagebucheinträge und philosophische Ausführungen. Es ist eine Wiese voll sprachlicher Unikate, wild, geheimnisvoll und magisch. Auf der dazugehörigen Sommertour ist er mit seinem Spielpartner Magnus Bang-Olsen am Piano und Kontrabass quer durch diese Texte unterwegs. Mal heftig und expressiv, dann zart und feinsinnig. Es ist eine Reise durch die vielen Register des Menschseins. Natürlich dürfen die alten Lieder dabei nicht fehlen, zum Beispiel Flügel, das 2020 durch eine Interpretation bei The Voice über Nacht zum Hit wurde. Oder auch das Verschwende dich, mit dem Hannah Herzsprung 2024 in einem Kinofilm die Herzen bewegte. Veranstaltet wird der Konzertabend von der Anstiftung zur Liebe. Die Anstiftung zur Liebe ist eine Treuhandstiftung mit Sitz in Leppin. Sie schaffen Räume für tiefe Begegnung, menschliche Verbundenheit und Versöhnung. Mit dem Konzert von Max Prosa entsteht ein besonderer Begegnungsraum. Seien auch Sie dabei beim Max Prosa Konzert am 12. Juli in der Leppiner Kirche. Die Karten für das Konzert erhalten Sie unter www.maxprosa.de. Parkmöglichkeiten sind ausgewiesen. Die Kirche verfügt außerdem über einen barrierefreien Eingang. Und auch für Getränke und einen kleinen Imbiss ist gesorgt.

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0: Neustrelitz feiert die Fête de la Musique. Nur noch wenige Tage, dann wird Neustrelitz erneut Teil der weltweit gefeierten Fête de la Musique. Am 21. Juni verwandelt sich die Residenzstadt bereits zum 6. Mal in eine große Bühne für Musik, Tanz und kulturelle Begegnungen. An insgesamt 8 Spielorten erwartet die Besucherinnen und Besucher ein abwechslungsreiches Programm mit Musikerinnen und Musikern aller Altersgruppen und unterschiedlichster Stilrichtungen. Ob Pop, Rock, Folk, Chormusik oder traditionelle Klänge. Die Fête de la Musique steht auch in diesem Jahr für musikalische Vielfalt und die Freude am gemeinsamen Musizieren. Darüber hinaus dürfen sich die Gäste auf zahlreiche Tanzdarbietungen freuen. Wochenlang haben die Tänzerinnen und Tänzer für ihre Auftritte geprobt und werden ihr Können auf der Bühne auf dem Schlossberg präsentieren, die dank der Unterstützung der Theater- und Orchester GmbH Neubrandenburg-Neustrelitz zur Verfügung steht. Mit mehr als 30 Anmeldungen zeigt sich erneut, wie lebendig und vielfältig die Musik- und Kulturszene in unserer Stadt und der Region ist. Von Chören und Singer-Songwritern über Bands, Solokünstlerinnen und Solokünstler bis hin zu Ensembles und Tanzgruppen erwartet die Besucherinnen und Besucher ein facettenreiches Programm. Der vollständige Spielplan mit allen Auftrittszeiten ist online unter www.fete-neustrelitz.de sowie auf dem Veranstaltungsflyer, der unter anderem in der Tourist- und Nationalparkinformation sowie im Theaterservice ausliegt, zu finden.
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Umweltdetektive im Müritz-Nationalpark ermitteln wieder. Jugend Waldheim Steinmühle lädt Kinder zu abwechslungsreichem Ferienprogramm ein. Die Umweltdetektive sind wieder im Einsatz. Auch in diesem Jahr möchte der Müritz-Nationalpark zu seiner beliebten Ferienwoche einladen. Vom 13. bis 17. Juli heißt es im Jugendwaldheim Steinmühle ab in die Natur. Mit einem vielfältigen Programm dürfen Teilnehmende im Alter zwischen 10 und 14 Jahren auf praktische Weise und vor allem mit viel Spaß die Lebensräume Wald, Moor und Wasser näher kennenlernen. Dabei soll auch das Jahresthema des Nationalparks naturbelebt in den Fokus gerückt werden. Was passiert eigentlich, wenn man die Natur einfach mal Natur sein lässt? Wie kann ich Naturschutz ganz praktisch in meinen Alltag integrieren? Warum ist der Schutz unserer Umwelt überhaupt so wichtig? Diesen und weiteren Fragen soll auf den Grund gegangen werden. Los geht es immer morgens um 8 Uhr. Von Montag bis Mittwoch endet der Tag um 16 Uhr. In der Nacht von Donnerstag auf Freitag wird im Jugendwaldheim übernachtet. Die Kosten pro Kind belaufen sich auf 62 Euro für die gesamte Woche. In den Preisen sind die Verpflegung und eine Materialpauschale sowie die Kanubenutzung enthalten. Die Kinder können auf Moor- und Waldexkursionen, beim Kanufahren und Naturbasteln, beim Zubereiten ihrer eigenen Mahlzeiten und während weiterer vielfältiger Workshops ein tieferes Verständnis für unsere Natur und Umwelt entwickeln. Am letzten Abend dürfen im Dämmerwald die Ohren gespitzt werden. Die Nacht klingt mit Lagerfeuergeschichten aus. Am Freitagmorgen werden frische Brötchen gebacken. Am Vormittag wird aufgeräumt und ein Rückblick auf die Woche geworfen. Um 11 Uhr verabschieden die Mitarbeiterinnen und Mitarbeiter des Jugendwaldheims alle Kinder ins Wochenende. Anmeldungen sind bis zum 3. Juli direkt im Jugendwaldheim unter jugendwaldheim@npa-müritz.mvnet.de möglich. Die Teilnehmerzahl ist begrenzt.

Entschuldigt mal, ich muss mal kurz das Fenster schließen, denn sonst fliegt mir hier alles weg. Das ist Musik und da kommt auch keine Coverversion gegen an. Tattoo von 2002, All the Things She

Crazy Old Man, die zweite Single nach Breakaway hieß They Don't Know. Und wir nehmen noch ein bisschen mehr Geschwindigkeit raus mit der Far Corporation. Man nennt sie auch die Frank Faria Corporation und Sebastian.

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In unserer Diskothek am frühen Morgen ging es los mit einem Mega-Hit aus den 80ern von Johnny Hayes Jazz, Shattered Dreams. Und wir fliegen rüber über den großen Teich jetzt zu den drei.

0: wahres Tanzbrett.
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2: Auch für wahre Tanzbretter bekannt war Dan Harrow, hier mit seiner Nummer 4 von 1987, Don't Break My Heart.
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Ich glaube, ich heb mir mal ganz zum Schluss meine Lieblingsstücke auf. So auch dieses Mal. Wonder Cross und Dancing in the Desert ist aus irgendeinem Grunde nie richtig populär geworden, aber in Diskotheken ist sie gelaufen, rauf und runter, ganz tolles Stück, vor allem die Instrumental-Bridge nach 3,5 Minuten mit dem Down, Down, Down, Down, Down, Down, jetzt für euch als Abschluss von unserer Diskothek.

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0: In den Sommerferien 2026 wird es kreativ im Hort am See der AWO Neubrandenburg. Vom 27. bis zum 31. Juli findet dort das Ferienprojekt Fantasiepfade Kunst für uns im Naturraum statt. Kinder und Jugendliche im Alter ab 8 Jahren können eine Woche lang Natur entdecken, zeichnen, Collagen gestalten, mit Naturmaterialien arbeiten, Geschichten und Fantasiefiguren entwickeln und kleine Theater- und Improvisationselemente ausprobieren. Das Projekt bietet einen entspannten Raum ohne Leistungsdruck, in dem Kinder kreativ werden, eigene Ideen einbringen und gemeinsam gestalten können. Am Ende ist eine kleine Abschlusspräsentation geplant. Fantasiepfade Kunst für uns im Naturraum ist ein Projekt von Mareike Kohanski, gefördert über Kultur macht stark. Bündnispartner sind Performarium, Kunst- und Kulturverein sowie die AWO Neubrandenburg. Wenn Kinder Lust haben, dabei zu sein, können sich die Eltern oder Erziehungsberechtigten direkt beim Hort am See der AWO Neubrandenburg melden. Ich bin Daria Petrova, Projektkoordination und zuständig für die Öffentlichkeitsarbeit im Performarium Kunst- und Kulturverein.
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2: Irgendwas Kleines, Freches.

0: Sagen Sie mal, was hören Sie eigentlich morgens als erstes?
1: Okay, du kleines Luder, du sitzt in der Tinte, das Spiel ist aus.
0: War die Polizei wohl wieder vor Ihnen wach, hä? Ganz schön aufgeweckt.
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0: sagen.
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2: Hallo, liebe Kinder, hier ist wieder Pauline. Elke Bräunling hat für euch eine Geschichte aufgeschrieben und die heißt »Wie der Riese auf die Nase fällt«. Nie vergessen werde ich den Tag, an dem wir das Theaterstück vom eingebildeten Riesen aufgeführt hatten. Alle haben gelacht, obwohl die Geschichte eigentlich traurig ist. Der selbstsüchtige Riese, so heißt die Geschichte in Wirklichkeit, mochte Kinder nicht leiden. Weil die aber so gerne in seinem Garten spielten, baute er eine Mauer um seinen Garten. Die war so hoch, dass selbst Frühling, Sommer und Herbst keine Lust mehr hatten, ihn zu besuchen. Der Riese hatte eben eine Macke. Und der lange Tom, der den Riesen in unserem Stück spielte, hatte auch eine. Tom war 2 Jahre älter als wir und mochte uns Kleingemüse genauso wenig leiden wie der Riese. Er tat schrecklich eingebildet und ging uns bei den Proben gewaltig auf den Geist. Wir waren so sauer auf diesen Typen, dass wir unser Stück in »Der eingebildete Riese« umtauften. Das ärgerte den langen Tom natürlich und er ähnelte immer mehr dem Riesen aus der Geschichte. »Na, ihr Minis«, tönte Tom schließlich bei der Generalprobe, »macht ihr schon vor Angst in die Hosen?« Die Zuschauer werden sich kaputt lachen, wenn sie euch auf der Bühne sehen. Dieser Lackaffe. Wir werden mächtig wütend auf Tom. Und wir sannen auf Rache. Lange dachten wir darüber nach. Dann hatte Lisa eine Idee. Es war eine tolle Idee. Doch zuvor mussten wir noch eine Menge erledigen. Dann war es soweit. Der Saal war voll besetzt und unser Spiel kam prima an. Auch Tom als Riese war toll. Dann aber kam die Stelle, an der der Riese, der nun nicht mehr selbstsüchtig war, die Mauer einschlagen wollte. Unser eingebildeter Riese Tom hob die Axt, die aus Schaumstoff und federleicht war, holte aus und schlug auf die Pappkartonmauer ein. Nichts passierte. Er stutzte, holte nochmals aus und wiederholte seinen Schlag. Die Mauer aber fiel nicht wie geplant in sich zusammen. Nein, sie blieb stehen. Und wie sie stehen blieb, wir hatten ja auch viele Stunden damit verbracht, die Kartons zusammenzukleben. Wir feixten und das Publikum kicherte. Der Riese aber drosch wie wild auf die Mauer ein. Ich glaube, er war so wütend, dass er nicht mehr wusste, was er tat. Er schlug und hämmerte, bis er an die Stelle kam, die wir nicht festgeklebt hatten. Unser starker Riese schlug zu, verlor das Gleichgewicht und fiel mitsamt dem Pappkartons auf die Nase. Da lachten alle lautlos. Und wir lachten natürlich auch. Es tat gut, diesen Angeber da liegen zu sehen. Und was er für ein dummes Gesicht machte. Gar nicht mehr eingebildet sah er aus. Er guckte ungläubig, dann rappelte er sich auf und stammelte seinen Text. Ich mag euch, liebe Kinder, hier. Kommt in den Garten. Kommt zu mir. Magst du uns Kinder jetzt auch wirklich leiden, Riese? Fragte Lisa, obwohl das gar nicht im Text stand. Da blickte der Tom-Riese noch dämlicher drein. Darauf wusste er nun keine Antwort mehr, obwohl er doch sonst so eine große Klappe hatte. Da tat er uns fast ein bisschen leid. Wir gingen zu ihm, kniffen ihm

in den Bauch und sagten, du bist ein guter Riese. Da klatschen alle, der Riese Tom grinste verlegen und streichelte uns übers Haar. Dann spielten wir das Stück zu Ende. Und ehrlich, es war ein toller Erfolg. Liebe Kinder, für heute sage ich euch Tschüss, eure Pauline.

0: Und in der nächsten halben Stunde lassen wir mal den Jens Fischer an die Regler.
1: Der Music Mix Runde 6 und gleich nach Sissy Catch mit ihrem haben wir ein Quiz vorbereitet. Wir suchen

0: Wieso? Wir suchen einen Interpreten, der sehr, sehr, sehr verdammt nochmal berühmt geworden ist. Mitte der 80er, Anfang der 80er hat er Schlager gesungen. Dann ist er rübergewechselt ins Englische und nannte sich Headliner. Einen einzigen Titel hat er rausgebracht und das war eine Coverversion von Real Life's Catch Me, I'm Falling.
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0: Für den einen oder anderen, der sich in den 80ern auskennt, sollte das kein Problem gewesen sein. So viel sei gesagt, in den Schlagerzeiten hat er auch schon mit einem gewissen Dieter Bohlen zusammengearbeitet als Produzentin. Auch bei Headliner und Catch Me I'm Falling war das so. Und dann haben sie sich zusammengeschlossen und daraus wurde Modern Talking.
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Kurze Frage in die Runde. Haben wir denn schon genug von dieser wunderschönen Musik? Nein, wir haben nicht genug, um Gottes Willen. Wir mögen diesen Einheitsbrei und deswegen nochmal You can win if you want. Modern Talk.

0: Ausschreibung für den Ehrenpreis des Heimatverbandes Mecklenburg-Vorpommern 2026. Der Heimatverband Mecklenburg-Vorpommern e.V. verleiht den Ehrenpreis für Engagierte der Heimatpflege. Es wird an Personen, Initiativen, Vereine oder andere vergeben, die sich in herausragender und vorbildlicher Weise um die Heimat- und Traditionspflege des Landes Mecklenburg-Vorpommern verdient gemacht haben. Es werden 3 Preise in folgenden Kategorien vergeben. Ein Preis Jugend, ein Preis an Körperschaften, Vereinigungen und Vereine und 2 Preise an Einzelpersonen. Vorschläge zur Verleihung des Preises können aus dem Kreis aller Einwohnerinnen und Einwohner sowie aus Vereinen, Initiativen, Organisationen, Verbänden und anderen Einrichtungen in Mecklenburg-Vorpommern eingereicht werden. Entscheidende Kriterien für die Verleihung des Ehrenpreises sind ein ehrenamtliches Engagement über einen längeren Zeitraum, eine soziale und ökologische Nachhaltigkeit des Wirkens sowie eine demokratisch-partizipative Motivation und Zielstellung. Über die Verleihung des Ehrenpreises entscheidet der Vorstand des Heimatverbandes. Der Ehrenpreis wird dann auf der Jahreshauptversammlung überreicht. Vorschläge für den Ehrenpreis müssen bis zum 16. Juli in der Schweriner Geschäftsstelle des Heimatverbandes in schriftlicher Form bevorzugt per E-Mail eingereicht werden. Die E-Mail-Adresse lautet Geschäftsstelle mit AI geschrieben @heimatverband-mv.de. Da gibt es auch Informationen über das richtige Format.
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Meistens pflege ich, über Coverversionen herzuziehen, weil das Original dann doch viel besser ist. Es gibt allerdings auch mal kleine Ausnahmen. Hier ist das neue Theme from Captain Future, der Dominatrix TV-Mix von Silence 1975.

Silence 1975 remixed alles Mögliche aus den 80ern. Ganz viel Depeche Mode, Pet Shop Boys, Yazoo, Aha, Boytronic und. Einfach mal reinhören. RCS hat einen eigenen YouTube-Kanal. Und damit wir in dieser Runde auch noch ein bisschen Musik aus den 80ern spielen, habe ich eine Band rausgesucht, die war schon da, bevor ich überhaupt auf der Welt war. Die Four Tops hatten ihre große Zeit in den 60ern. Dieser Hit hier allerdings stammt von 88.

0: Verantwortlich für die nun folgende Sendung ist Margitta Beisheim.
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2: Liebe Kinder, lasst euch sagen, die Turmuhr wird gleich wieder schlagen.
3: Classics aus dem Archiv.
4: Geisterpack. Die Gespenster Tobi, Sina und Rocky trafen sich jede Nacht im alten Schloss, um Musik zu machen. Nur leider gab es da den alten Schlossherrn.
5: Wenn dieser Krach nicht aufhört, schmeiße ich euch raus. Nichts Nutziges, Geisterpack.

0: rief ihnen der Schlossherr noch nach, als sie von den Polizisten hinausgeführt wurden. »Wo sollen wir denn jetzt üben?« fragte Rocky. Tobi und Sina zuckten die Achseln. Betrübt schwebten die drei in den einsamen Stadtpark.
1: »Na, wie wär's mit etwas Musik?« fragte Tobi.
0: Sina grinste.
2: »Wenn die Polizei kommt, muss das Geisterpack eben wieder verschwinden.«
0: Sie hatten kaum angefangen zu spielen, als schon ein eleganter Mann auftauchte.
1: »Ach«, Rocky seufzte, »wir sind ja schon weg.«
0: Aber der Mann schüttelte den Kopf. »Nicht aufhören«, sagte er, »ihr seid klasse.« Die drei sahen sich verdutzt an. Dann spielten sie erst ein Lied und schließlich alle Lieder, die sie kannten. Der Mann war völlig aus dem Häuschen.
1: »Ich mache euch berühmt«, sagte er. »Das wird ein Knaller, ein ganz neuer Musiktrend. Nur, wie sollen wir eure Band nennen?«
0: Die drei Gespenster grinsten sich an.
2: »Wir wüssten da was«, sagte Tobi.
0: 4 Wochen später entdeckte der Schlossherr ein Plakat in der Stadt. Zuerst stutzte er, aber dann musste er doch lachen. Denn dort stand in gespensterweißen Buchstaben: »Jetzt auf großer Europatournee. Geisterpack!«

dachte immer, Haji Halef Omar gab's wirklich und war der Bruder von Genghis Khan. Nein, es ist eine Figur aus den Karl-May-Büchern. So viel zum Thema Literatur und jetzt wäre Bernhard gerne so wie ich.

0: Spaß ist dran und er hat literarische Hochkultur für uns. Im Tal der bittersüßen Träume findet ein Duell der Herzen statt. Wow. Thomas Anders, Endstation Sehnsucht.
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Es war 1984, kurz vor Modern Talking. Wir dürfen alle mal raten, wer war der Produzent? Natürlich der Dieter. Traurige Geschichte. Der Roland erfährt heute, dass seine Freundin ihn verlassen wird. Und ich habe das Gefühl, da ist nicht mehr viel dran zu rütteln. Und deswegen singt er Lied mit.

0: glaube, das mit dem Türschließen hat auch nicht funktioniert. Denn ich habe gerade gelesen, der Roland war in seinem Leben 3-mal verheiratet. Oh, die Tür geht auf, Volker kommt herein und hat ein ziemliches Redebedürfnis. Na gut, Volker, da setz dich mal hin und erzähl uns, was du magst.
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0: soll dich.
1: Ja, lieber Volker, das war alles sehr aufschlussreich, aber über diese Sache mit dem Whisky, Wein und fettes Eisbein, darüber müssen wir nochmal sprechen. Aber nicht jetzt, denn jetzt kommt Udo, lustige Geschichte. Er folgt einem Inserat, in dem ihn eine Sie auffordert, mit ihm auszubüchsen nach Paris. Einfach so nur zum Spaß. Und dann die große Überraschung auf dem

0: Classic Open Air vor der Konzertkirche. Am Donnerstag, den 16. Juli, erklingt als Höhepunkt des Jubiläumsjahres das Festkonzert der Neubrandenburger Philharmonie nicht nur in der Konzertkirche. Es wird ab 18 Uhr live auf dem Platz rund um die Konzertkirche übertragen. Der Eintritt für das Open-Air-Erlebnis ist frei. 2026 feiern gleich zwei Institutionen Jubiläum. Die Konzertkirche wird 25 Jahre und die Neubrandenburger Philharmonie blickt auf 75 Jahre Geschichte zurück. Das Classic Open Air bündelt dieses Festjahr in einem gemeinsamen Abend unter freiem Himmel. Während sich der Platz vor der Konzertkirche in ein Freiluftkino für klassische Musik verwandelt, dirigiert drin Generalmusikdirektor Daniel Geis Francis Poulencs Orgelkonzert G-Moll und Gustav Mahlers Auferstehungssinfonie. Mit Laura Albert im Sopran, Kelly O'Connor im Mezzosopran und drei Chören. Auf den Wiesen vor der Konzertkirche sind das Mitbringen von eigenem Essen und Trinken ausdrücklich erwünscht. Zusätzlich gibt es vor Ort Speisen und Getränke. Tische und Stühle stehen bereit, wer mag, bringt eine Picknickdecke mit. Tickets für das Festkonzert im Innern der Konzertkirche sind noch erhältlich. Im Ticketservice im Haus der Kultur und Bildung sowie online unter www.vznb.de/classic-open-air. Das Classic Open Air am 16. Juli ab 18 Uhr vor der Konzertkirche. Lassen Sie sich dieses Erlebnis unter freiem Himmel auf keinen Fall entgehen. 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
2: Der Music Max in dieser Runde mit zwei neuen Titeln. Dann haben wir einen von 2015. Und die sind mit dabei und mein absoluter Favorit von den Thompson Twins. Music Max.

Seit einigen Jahren höre ich immer mal wieder einen französischen Titel im Radio, der mir danach nicht mehr aus dem Kopf geht. Deswegen wird es Zeit, dass wir in der Music Mix spielen. Maître Gims, A Second to Man. Music Mix.

Stand on me, don't mess with Dr. Dream und natürlich Hold Me Now sind alles Hits von den Thompson Twins. Allerdings einer, ein ganz besonderer, ist mir sehr ans Herz gewachsen. Der ist von 1984. Dr.

Und damit hallo und herzlich willkommen hier bei Freitag nach 1, dem Wochenend-Starter-Magazin auf Mediatop Radio. Verantwortlich für diese Sendung ist Dirk Pohlmann. Da hat wieder neue Musik rausgekramt. Wobei, wie gesagt, Titel Nummer 2 klingt gar nicht so, ist es aber, ne? So, jetzt machen wir aber ein bisschen Sonne. Das machen wir auch mehrfach in dieser Sendung.

Jamaram und Tariro Negitare mit Same Sun. Neue Musik auf Mediatop Radio ab morgen dann öfter mal zu hören, hier auch in den Musikschleifen. Genau wie M&M mit I Wanna Be Loved By You. Und da kann man sich, wenn man da mal flüchtig hinhört, denken, Mensch, macht der schon wieder Urlaub, dass er wieder alte Musik spielt? Nein. Das ist frisch reingekommen in den letzten 10 Tagen, ne?

0: Boopidoop.
1: Man kann sich jetzt bei einem Edelauto aus einer Stuttgarter Autoschmiede, so möchte ich das einfach mal nennen. Ich hoffe, mit Stuttgart liege ich jetzt gar nicht so verkehrt, aber ich glaube, es war so, ne? Ja, der Taycan, um den geht's in dem Falle. Ein Elektroauto hat jetzt in der neuen Version mehr Reichweite, soweit so gut. Und es gibt aber auf Wunsch jetzt Extras für alle, die offensichtlich doch noch etwas stärker einem Benziner anhängen. Denn auf Wunsch kann man nämlich künstliche Gänge samt passendem Motorensound und Motorbremse. Also man spürt das Schalten, so nach dem Motto, das spürt man dann. Im Elektroauto, bei dem eine Schaltung ja nur sowas von gar keinen Sinn mehr macht. Aber egal, Porsche hat sowas. Subi!

Clueless mit einem Neuaufguss der Woche, und zwar Fame, kennen wir alle, wenn wir schon 2-3 Tage länger auf diesem Welt rumkraxeln, auf dieser Welt, meine Grammatik ist also auch gerade kaputt, Fame. So hieß der Film, so hieß die Musik. Irene Cara oder Clara oder so ähnlich hat das mal ursprünglich gemacht. So, bezogen auf Elektroautos muss ich mal ganz schnell aus dem Studio rennen. Mal sehen, ob ich den Text auf die Eile finde. Da gibt es einen schönen Text zum Thema Elektroautos und Verbrenner, also im Vergleich. Mal aus dem Blickwinkel eines Elektroautofahrers. So, aber bis dahin, ich hoffe, die Zeit reicht mit Dreamscaler und The Fall im Stadium, in der Stadium-Version. Ich weiß nicht, warum solche Musik, wir haben nachher noch mindestens einen Titel, gerade so aktuell sind. Ich weiß es nicht.

So, ich bin mal schnell durch die Räumlichkeiten gerannt und habe die Geschichte gefunden, die ich mal irgendwo gelesen habe. Ich trage das einfach mal vor. Es ist die Geschichte eines E-Auto-Fahrers, der offensichtlich bisher nur E-Autos gefahren ist. Und der hat sein Auto in die Werkstatt geschickt, zur Hauptuntersuchung, und hat dann einen Mietwagen bekommen. Hatte da schon ein wenig Angst, dass der in Flammen aufgeht. Die heißen ja auch schon Verbrenner. Auto macht laute Motorgeräusche, Motor läuft sogar im Stand. Ein wenig komisch die Verbrauchsanzeige, die im Minimum nur auf Null geht, selbst wenn man bremst. Ständig muss man den Gang wechseln, da der Motor bei niedrigen Drehzahlen kaum Leistung hat und bei hohen der Verbrauch in die Höhe geht. Wenn der Motor kalt ist, ist das Fahrverhalten noch schlechter und nicht mal die Heizung funktioniert. Und dann dieses Tanken, ganz kompliziert. Es gibt viel weniger Tankstellen als Ladesäulen, Preis ändert sich ständig, man hantiert mit brennbaren Flüssigkeiten und es gibt Explosive und giftige Dämpfe. Am Ende muss man dann auch noch in einen Shop, um das zu bezahlen. Ich weiß nicht, ob sich diese Technologie durchsetzen wird, scheint mir alles ziemlich unausgereift. Baby.

Wie war das? Genitalia ist keine italienische Fluggesellschaft. Delio Malà und the Super Sun Boys mit Verona. Ryan macht jetzt hier ähnlich weiter mit dem Urlaub auf der Autobahn.

0: Tja, irgendwie geht ja die Urlaubszeit irgendwann demnächst auch wieder los. Eine interessante Studie gibt es und aus der Verhaltensforschung übrigens. Ja, ja. Wer seine Kinder zu ehrlichen Menschen erziehen will, der sollte auf Verbote und Bestrafungen eher verzichten, ist zumindest die Schlussfolgerung aus dieser Verhaltensforschung. Denn gerade Verbote und Bestrafungen spornen die Kinder umso mehr zu Lügen und Betrügereien an. Das fanden Forschende jetzt heraus und da kann man dann durchaus mal als Eltern drauf. Also streng erzogene Kinder schummeln häufiger.
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Sender. Wir hatten den Titel mit dem längsten Titel in dieser Sendung und es ist nicht nur ein Neuaufguss, sondern sogar ein Neuaufguss. Stand Up for the Champions, das Ganze von FSDW, Felix Harrer, Rideset, Fred und Steel. Und wie gesagt, das gehört auch zu den Titeln, von denen ich gerade nicht weiß, wieso die gerade so aktuell sind. DJ Commander macht hier weiter mit Sun in the Night featuring Beatrice.

Und damit sind wir beim schlechten Witz der Woche. Also Achtung, Füße hoch, der Witz kommt flach. Auf einem Stromkasten an einem Parkplatz sitzen zwei Tauben, die direkt in die Autos gucken können, die den Parkplatz verlassen. Meint der Fahrer zum Beifahrer, wir werden beobachtet. Meint der Beifahrer, ja normal, die haben nur kontrolliert, ob wir angeschnallt sind. Hä? Guckt der Fahrer ein bisschen verwirrt. Meint der Beifahrer, gut, gut.

Be the Carry mit Only You Can Call Me Baby im Radio Mix. Das ist das, was wir gerade eben gehört haben. Neue Musik auf Mediatop Radio und ab morgen, also ab Sonnabend, öfter mal auch in den Musikschleifen zu hören. Genau wie The Afterworld mit L.E. Und das Ganze in einer Version, sowas habe ich noch nicht gelesen. Also man kennt ja Extended Mix und Radio Edit und Radio Mix und Radio Version. Ja, ja. Dies ist jetzt mal die Radio-Friendly-Version.

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1: Und da sind wir dann auch schon bei den Netzaphorismen. Älter werden ist schon sexy, man stöhnt mehr. Und kluge Menschen bedanken sich, wenn sie auf Fehler aufmerksam gemacht werden. Dumme Menschen werden frech. Auch schön, wir mögen alt sein, aber wir haben die Welt noch gesehen, bevor sie im Arsch war. Und last but not least, ich mag ja diese Yoga-Übung, bei der man auf der Couch eine bequeme Position einnimmt und diese dann unter gleichmäßigen Atmen stundenlang hält. Ah ja, Wochenende.

stelle gerade fest, hier hat die Musikredaktion nicht aufgepasst. Es ist nämlich etwas passiert, was eigentlich nicht passieren soll. Hier haben wir nämlich Titel Nummer 2 von Clueless. Auch dies übrigens ein Neuaufguss der Woche. Scheint irgendwie Konzept von denen zu sein. Born to be alive. Aber das habt ihr ja sicher erkannt. Hanne Lieland macht jetzt weiter mit Say It Once More.

Der Blick auf den Fernseh- und Radiokalender für das heutige, ich sage, meine Grammatik ist auch im Eimer. Also wieder für den heutigen Freitagabend und das Wochenende und neben den schönen englischen Krimiserien auf ZDF Neo gibt's heute im hessischen Fernsehen etwas zu sehen, köstliches Sardinien. One hat die Ladies Night Youngstars und der Disney Channel hat einen wunderschönen Zeichentrickklassiker um 20.15 Uhr übrigens alles, ne? Die Hexe und der Zauberer. Ich finde den auch immer wieder gut. Wir sind beim Samstagabend. Ferdinand geht stierisch ab. Auch ein Zeichentrickfilm, der läuft diesmal allerdings auf Sat 1. ZDF Neo hat ja gerade am Wochenende Star Trek Wochen. Und fängt morgen Abend um 20.15 Uhr mit Star Trek Treffen der Generationen an. Und bei RTL ab läuft die legendäre Folge aus der Reihe Columbo, nämlich Ruhe sanft, Mrs. Columbo, wo man irgendwann zwischendurch mal kurz die Idee hat, Mensch, endlich sieht man mal Mrs. Columbo. Aber Spoiler, sie ist es nicht. So, und wir sind beim Sonntagabend und da gibt es auf Dreisat Satire und Kabarett und zwar mit Stefan Danziger, Berliner Kabarettist, sehr schön im Humor, Mittel und Wege das Programm. Und um 21 Uhr, also sozusagen gleich im Anschluss, dann hier auf Mediatop Radio rund um Genuss, das Genießermagazin mit entspannender Musik und Plaudereien rund um die schönsten Seiten des Lebens. Und die größten Genüsse. Alle diese Tipps und noch ein paar mehr im Internet unter freitagnach1.de.

Vielleicht etwas spät für den Freitag nach 1, aber die Wiederholung dieser Sendung läuft ja Samstag nach 9 und da geht es ja vielleicht. Die Kafkas waren das übrigens mit Weck mich auf. Miro macht jetzt hier weiter mit These Boots.

So, an dieser Stelle mal eine wichtige Mitteilung für alle diejenigen, die in den, ich sag mal, 80er Jahren schon so leicht spätpubertär waren. Also so 16, 17 in dieser Richtung meine ich das. Und so ein bisschen nerdig unterwegs. Der Commodore kommt zurück. Ja, naja, sagen wir mal so, nicht so ganz, aber fast. Aber die Kultmarke Commodore kehrt zurück und das Ganze in Form eines einfachen Klapphandys. Das Callback 8020 von Commodore verzichtet auf so einiges und gerade auch eben Web und Social Media, aber kann eben auch einiges. Und ja, für alle die, die sich da so ein bisschen detoxen wollen. Klingeltöne und sowas erinnern an den C64, da kommt das Ganze ja so ein bisschen her. Für so ein einfaches, in Anführungsstrichen einfaches Handy, dann doch auch fast 500 Euro, ist natürlich auch ganz schön heftig. Aber mal schauen, wann es überhaupt hier in der Gegend

Wir hörten Karl Clarks und Anita Aragonez mit Loco Loco Bates Motel. Machen jetzt auch mal einen Neuaufguss der Woche. Vorsicht, ist ein bisschen heftiger. Mit Ich will Spaß featuring Roberto Bates übrigens.

Und damit entlasse ich euch ins Wochenende. Einen haben wir noch, nämlich Lil Jules und Into the Sun. Soll ja ein bisschen sonnig werden an diesem Wochenende. Kommt gut durch selbiges. Verantwortlich für diese Sendung war Dirk Pohlmann. Und der sagt Ciao.

0: Festspiele im Schlossgarten Neustrelitz mit der Operette Die Gschadersfürstin. Einen Vorgeschmack gibt es schon an diesem Sonntag, dem 21. Juni um 11 Uhr. Der Eintritt ist frei. Glitzernde Kostüme, rauschende Walzer, feurige ungarische Rhythmen und eine Liebe gegen alle gesellschaftlichen Grenzen. Das Publikum darf sich auf eines der beliebtesten Werke der Operettengeschichte freuen. Vom 3. bis 26. Juli erwartet den Besucher Emmerich Kallmanns Die Gschadersfürstin. Einen ersten Einblick in die Inszenierung gibt die Matinee an diesem Sonntag, dem 21. Juni um 11 Uhr auf der Bühne am Schlossberg Neustrelitz. Regisseur Sven Müller und Ausstatterin Lena Brexendorf stellen ihre Ideen zum Konzept und zum Bühnen- und Kostümbild vor. Der musikalische Leiter Kenichiro Kojima spricht zu Kallmanns Musik und selbstverständlich gibt es einige musikalische und szenische Kostproben mit den Solisten und dem Opernchor der TOG. Der Eintritt ist wie immer frei. Für das leibliche Wohl der Besucherinnen und Besucher ist ebenfalls gesorgt. Ein Catering-Angebot lädt dazu ein, die Matinee auch kulinarisch zu genießen. Am Freitag, dem 3. Juli, feiert die Gschadersfürstin dann um 20 Uhr Premiere. Dazu sind Sie ganz herzlich eingeladen. Die Tickets erhalten Sie unter der Nummer 03981 20 64 00 oder unter der 0395 569 9832 sowie auf der Internetseite www.tog.de und in allen bekannten Vorverkaufsstellen. Deutschlands größte Operettenfestspiele zu Hause in der Mecklenburgischen Seenplatte. Die Gschadersfürstin. Open Air im Schlossgarten von Neustrelitz.
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Zum Tag der Buchenwälder lädt das Nationalparkamt Müritz ein, im Rahmen einer Wanderung von 13 bis 16 Uhr einen Ort zu entdecken, der zu den kostbarsten Naturschätzen Deutschlands gehört. 5 ausgewählte Buchenwaldgebiete wurden am 25. Juni 2011 von der UNESCO zum Weltnaturerbe erklärt. Eines davon, der Serraner Buchenwald. Sanfte Hügel, versteckte Moore und uralte Bäume schaffen hier eine Landschaft, die wirkt wie aus einer anderen Zeit. Zum 15-jährigen Jubiläum erleben die Teilnehmenden dieses einzigartige Welterbe im leuchtenden Grün des Sommers. Kraftvoll, wild und voller Leben. Es ist eine Wanderung, die mehr ist als ein Spaziergang. Tauchen Sie ein in die Entstehungsgeschichte dieses besonderen Waldes, entdecken Sie seine faszinierenden Eigenheiten und spüren Sie die beeindruckende Dynamik einer Natur, die sich ihren Raum zurückerobert. Treffpunkt ist die Ausstellung im Reich der Buchen in Serran um 13 Uhr. Es werden etwa 5 Kilometer Wanderstrecke zurückgelegt. Bringen Sie ausreichend Verpflegung mit, denken Sie an festes Schuhwerk und wetterfeste Kleidung. Bitte beachten Sie, dass die Anreise nach Serran nur per Rad oder zu Fuß ab Zino 4 Kilometer oder Dianenhof 2 Kilometer möglich ist. Die Durchfahrt mit dem Auto ist nur Anwohnern erlaubt. Genießen Sie die Wanderung durch das satte Grün des Serraner Buchenwaldes am 25. Juni von 13 bis 16 Uhr. Und entdecken Sie eine Landschaft, die wirkt wie aus einer anderen Zeit.

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Opening Mall of Kentai ein Nummer 1-Hit aus der Nach-Beatle-Zeit. Alle Interpreten der heutigen Sendung sind angetreten, um mit McCartneys Songsversionen Sir Paul McCartney die Ehre zu erweisen. Und los geht es auch schon in der ersten Runde mit Guns N' Roses.

Joe Cocker, unverkennbar zum Schluss dieser Auswahl. Davor hörten wir chronologisch Live and Let Die und Chad. Als eine Hälfte des Songwriter-Duos Lennon-McCartney und der Beatles schrieb Paul unzählige Hits wie Hey Jude oder Yesterday. Letzteres hält einen weiteren Weltrekord. Yesterday ist mit über 6 Millionen Radioeinsätzen allein in den USA der populärste Popsong aller Zeiten. Richtig toll geht's jetzt weiter mit This Never Happened Before, Venus and Mars, Bluebird, Wanderlust und Give Iron Back to the Irish.

seinen Platz unter den Großen hat Paul McCartney gefunden, weil er es verstanden hat, eingängige Melodien zu schaffen, die auf komplexen Harmonien beruhen. 1997 adelte ihn schließlich die Queen, so darf er sich seitdem Sir Paul McCartney nennen. Auf in die letzte Musikauswahl für heute, Band on the Run, Jenny Green, The Girl is Mine. Beginnen werden wir aber mit einer Superversion von Silly

zum Schluss Will.i.am und Michael Jackson mit ihrer Fassung von The Girl Is Mine. Und damit ist mir auch schon das Stichwort gegeben, denn anlässlich der Wiederkehr des Todestages von Michael Jackson gibt es in der nächsten Woche eine Sendung mit Michael Jackson Cover. Eingefleischte Michael Jackson Fans werden eventuell enttäuscht werden, aber ich glaube, Hörer, die eigentlich nichts mit Michael Jackson am Hut haben, werden zumindest aufhorchen. Lasst euch überraschen. Also nächste Woche am 25. Juni, Donnerstag, einschalten. Ich sage bis dahin, wie immer ganz lieb, tschüss, euer Hoffi.

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Darf man das noch sagen? Podiumsdiskussion in Neubrandenburg. Wer darf was sagen und wer muss vielleicht sogar etwas sagen? Diese Fragen beschäftigen längst nicht mehr nur Politiker oder Juristen, sondern ganz normale Menschen im Alltag. Den Nachbarn, der sich im Sportverein engagiert, der Lehrer, der Sozialkunde unterrichtet, die Mutter, die im Elternbeirat sitzt, den Rentner, der in der Kirchengemeinde aktiv ist. In Zeiten wachsender gesellschaftlicher Spaltung und zunehmendem Populismus wird das sogenannte Neutralitätsgebot immer häufiger als Druckmittel eingesetzt und verunsichert dabei viele, die sich schlicht für ein gutes Miteinander einsetzen wollen. Genau diesem Thema widmet die VHS Mecklenburgische Seenplatte am Dienstag, den 24. Juni ab 17 Uhr im Kino La Tücht in Neubrandenburg eine öffentliche Podiumsdiskussion. Und alle Interessierten sind herzlich eingeladen, kostenlos daran teilzunehmen. Zwei renommierte Expertinnen und Experten bringen Klarheit in ein Thema, das viele bewegt, aber kaum jemand wirklich durchschaut. Professorin Dr. Christine Krüger von der Hochschule Neubrandenburg hat in einer aktuellen Studie untersucht, wie das Neutralitätsgebot gezielt genutzt wird, um Menschen einzuschüchtern, die sich für demokratische Werte stark machen. Professor Dr. Friedhelm Hufen, emeritierter Professor für öffentliches Recht an der Universität Mainz und ehemaliges Mitglied des Verfassungsgerichtshofs Rheinland-Pfalz, erklärt anschließend verständlich und ohne juristisches Fachchinesisch, was hinter dem Neutralitätsgebot wirklich steckt, welche Rechte es schützt, aber auch welche Grenzen es hat. Nach den Vorträgen diskutieren beide bis 19.30 Uhr auf dem Podium, bevor alle Anwesenden beim offenen Netzwerken ins Gespräch kommen können. Die Veranstaltung findet in Kooperation mit der Landeszentrale für politische Bildung statt und ist daher kostenlos. Da die Plätze im Kino La Tücht begrenzt sind, wird um eine vorherige Anmeldung über die Website der Volkshochschule gebeten. Die Anmeldungen erfolgen unter www.vhs-mse.de. Podiumsdiskussion zum Thema Neutralitätsgebot am 24. Juni im Kino La Tücht in Neubrandenburg ab 17 Uhr. Der Eintritt ist frei.

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rechtzeitig an Weihnachten denken. Zum Weberglockenmarkt, der am 24. November beginnt, sucht das Veranstaltungszentrum Neubrandenburg noch eine stattliche Nordmanntanne. Und die könnte auf einem Grundstück in der Stadt Neubrandenburg stehen. Gesucht wird ein Baum mit rund 14 Meter Höhe, gesund und standfest. Wer eine passende Tanne hat, kann sie für den Weberglockenmarkt zur Verfügung stellen und sollte sich bis Ende August melden, damit auch noch genug Zeit für die Vorabprüfung bleibt. Anfragen gehen bitte direkt an stadtfeste@vznb.de. Wer einen Baum anbietet, muss sich um nichts mehr kümmern. Fällung und Transport organisiert das Veranstaltungszentrum vollständig. Vorab schauen sich die Fachleute den Standort an und prüfen, ob eine Fällung logistisch überhaupt machbar ist. Das Veranstaltungszentrum freut sich über jeden Hinweis an stadtfeste@vznb.de.

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0: Max Prosa kommt am 12. Juli zum Wildwuchs-Sommerkonzert in die Leppiner Kirche. Max Prosa ist ein Poet, ein Mutmacher, ein Wortkünstler und ein tiefsinniger Weltversteher. Seine Lieder erinnern an die Unbeschwertheit der Kindheit, an die erfüllte und verschmähte Liebe, erzählen Geschichten aus dem Leben, manchmal tragisch, dann leicht und wunderbar komisch. Auf seinen Konzerten verwandelt er gemeinsam mit seinen MusikerInnen den Abend in ein Erlebnis tiefer Verbundenheit. Verbundenheit mit dir, den Menschen um dich herum, dem Universum und den großen Fragen des Lebens. Nun kommt der Sänger und Poet aus Berlin im Rahmen seiner Wildwuchs-Sommertour am 12. Juli in die Leppiner Kirche. Der Einlass ist um 18.30 Uhr und der Beginn des Konzerts um 19.30 Uhr. Wildwuchs ist Max Prosas vierte Veröffentlichung lyrischer Texte und Gedanken. Hier versammeln sich Gedichte, Aphorismen, Tagebucheinträge und philosophische Ausführungen. Es ist eine Wiese voll sprachlicher Unikate, wild, geheimnisvoll und magisch. Auf der dazugehörigen Sommertour ist er mit seinem Spielpartner Magnus Bang-Olsen am Piano und Kontrabass quer durch diese Texte unterwegs. Mal heftig und expressiv, dann zart und feinsinnig. Es ist eine Reise durch die vielen Register des Menschseins. Natürlich dürfen die alten Lieder dabei nicht fehlen, zum Beispiel Flügel, das 2020 durch eine Interpretation bei The Voice über Nacht zum Hit wurde. Oder auch das Verschwende dich, mit dem Hannah Herzsprung 2024 in einem Kinofilm die Herzen bewegte. Veranstaltet wird der Konzertabend von der Anstiftung zur Liebe. Die Anstiftung zur Liebe ist eine treue Handstiftung mit Sitz in Leppin. Sie schaffen Räume für tiefe Begegnung, menschliche Verbundenheit und Versöhnung. Mit dem Konzert von Max Prosa entsteht ein besonderer Begegnungsraum. Seien auch Sie dabei beim Max-Prosa-Konzert am 12. Juli in der Leppiner Kirche. Die Karten für das Konzert erhalten Sie unter www.maxprosa.de. Parkmöglichkeiten sind ausgewiesen. Die Kirche verfügt außerdem über einen barrierefreien Eingang. Und auch für Getränke und einen kleinen Imbiss ist gesorgt.
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1: Und da sind sie wieder. Es gibt kein Hitzefrei. Auch nicht bei den Temperaturen. Aus dem schönen, kühlen Keller. Die neue Ausgabe von Studio 92. Was dürft ihr heute erwarten? Musik von Kassettendeck. Ken Laszlo mit dabei. Donatelli. Musik von Eva Mezzoforte aus den 90ern, Flame, P-Lion, OMD, Luisa und Heaven 17. Der Frank Schwiebert wünscht eine Stunde gute Unterhaltung. Auch mit den Eurythmics.

Studio 92 mit Ken Laszlo und Hehe Guy. Habe ich doch für den Andreas gespielt. Und dieses Teil hier aus der Schweiz kann man noch immer bringen. Mezzoforte. Und die Gartenparty. Ach ja, langes her.

Die Gartenparty von Mezzo Forte und die Würstchen dürften langsam durchgebraten sein. Das hier Italo Disco New Generation mit Donatelli.

Die italienische Antwort auf Maria Magdalena von Sandra, das war das Projekt Jennifer Monday und dahinter versteckte sich die Gabriella Lanfi und die hatte ein Jahr zuvor, 85, einen Riesenhit mit Acapulco Nights. Und dieses Projekt ist ja gut gelungen und klingt doch echt wie Maria Magdalena. Und wir haben was Neues von Softcell. Sie sind wieder da. Neue LP kommt im Herbst. Das hier die erste Auskopplung. Dance Terrier.

Neues Album ist in Arbeit oder fast fertig. Das war ein Softcell mit was Neuem. Wir haben wieder was Altes von Heaven 17. Und das mitgebracht für diese Sendung.

Ja, das bezaubernde We Love You von und mit OMD. Die Dame hatte ich auch noch angekündigt. Die Eva und Take Me, Mr. Love. Im Remix.

Das war die Eva und Take Me Mr. Love im Luca Del Orso Remix. Wir kommen zu dem Projekt Kassettendeck und One Life.

Das war Studio 92. Für die Sendung verantwortlich war Frank Spiebert. Bis in 14 Tagen. Ciao, ciao.

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4: Die Flusenmonster. Dies ist die Geschichte von den Flusenmonstern. Jeder hat schon mal Flusen unterm Bett gesehen. Die gibt es, weil unter den Betten die Flusenmonster wohnen. Sie brauchen allerdings Betten, unter denen nicht allzu oft sauber gemacht wird. Die Flusenmonster kommen nur hervor, wenn es dunkel ist. Sie wissen nicht, wie die Welt vor den Betten bei Tag aussieht. Sie haben Angst, sich im Hellen hinauszuwagen. Denn wer weiß, was dort draußen bei Tageslicht los ist. Einmal, als Fluff, ein Flusenmonsterjunge, gerade gemütlich Flusen mit Pudding aß, tauchte auf einmal ein magischeres Sauggerät auf. Es machte einen Höllenlärm und dann schlürfte ein Rohr mit einer Bürste am Ende auch noch alle Flusen unter dem Bett auf, die Fluff so fleißig gesammelt hatte. Fluff hatte nie woanders als unter seinem Bett gelebt. Er wollte wissen, wie es unter anderen Betten zuging. Nur unartige Flusenmonster gehen bei Tageslicht hinaus, warnte Fluffs Mama. Und weißt du, was dann mit ihnen passiert? Nein, antwortete Fluff beunruhigt, was denn? Die Stimme seiner Mutter klang bedrohlich, als sie fortfuhr. Dann kriegt dich das kleine Mädchen. Fluff machte große Augen. Wer ist denn das kleine Mädchen? Fragte er ängstlich. Das kleine Mädchen ist ein Monster, das oben auf dem Bett wohnt, erklärte Fluffs Mama. Sie ist sehr hübsch und blitzsauber. Sie wird dich mitnehmen und waschen und dich in ein Zimmer stecken, durch dessen Fenster die Sonne scheint. Sie wird die Türen öffnen und ganz viel frische Luft reinlassen.
5: Das ist ja schrecklich. Ich glaube das nicht, sagte Fluff.
4: Das sagst du nur so. Tja, du musst eben immer schön brav sein, antwortete Fluffs Mama. Aber du wirst es am eigenen Leib erfahren. Ich habe keine Angst vor dem kleinen Mädchen, behauptete Fluff. Fluff ließ sich nicht leicht einschüchtern. Er wollte nun einmal wissen, wie es unter anderen Betten aussah. Eines Tages, als alle schliefen, schlich Fluff sich davon. Draußen vor dem Bett fiel helles Sonnenlicht ins Zimmer. Das muss das Fenster sein, von dem Mama mir erzählt hat, dachte Fluff. Er spazierte in das nächste Zimmer und entdeckte ein anderes Bett, unter das er kroch. Dort gab es dicke Spinnen und langbeinige Mücken, Spinnweben und jede Menge Staub. Es war einfach klasse. Fluff fraß ein paar Flusen, obwohl er Mamas Pudding vermisste, und machte es sich in seinem neuen Unterschlupf gemütlich. Doch Fluff konnte nicht einschlafen, weil er immerzu an das kleine Mädchen denken musste. Er wollte herausfinden, ob es das kleine Mädchen wirklich gab. Also nahm er seinen ganzen Mut zusammen und streckte den Kopf unter dem Bett hervor. Vorsichtig hangelte er sich an der Bettdecke bis auf die Bettkante hoch. Das kleine Mädchen wurde mit einem Mal wach und setzte sich auf. Fluff war so überrascht, dass er ängstlich zusammenzuckte.
5: »Ah!« schrie Fluff entsetzt. »Ah!« schrie das kleine Mädchen.
4: Beide verzogen sich an die entgegengesetzten Enden des Bettes und starrten einander an.
5: »Hast du mich vielleicht erschreckt?« sagte Fluff.
4: »Ich? Dich erschreckt?« fragte das kleine Mädchen. »Du hast mich erschreckt.«
5: »Ach, wirklich?« fragte Fluff.
4: »Wieso denn das?«
5: »Na ja, du bist doch der Buhmann, oder?« sagte das kleine Mädchen.
4: »Es gibt keinen Buhmann,« Fluff lachte.
5: »Ich bin ein Flusenmonster und heiße Fluff. Ich bin vor kurzem unter diesem Bett eingezogen. Lebst du auch hier?«
4: »Nein, du Dummkopf«, erwiderte das kleine Mädchen, »ich schlafe hier nur nachts und ich dachte, der schreckliche Buhmann lebt unter dem Bett, aber du siehst gar nicht so furchterregend aus.«
5: »Und jetzt?« fragte Fluff.
4: Er steckte die Daumen in die Ohren, wackelte mit den Fingern und streckte die Zunge heraus. Das kleine Mädchen lachte.
5: »Das ist doch gar nicht gruselig«, rief sie, »das hier ist gruselig. Sie zog die Mundwinkel mit den Fingern herab und schielte fürchterlich. Und so kam es, dass Fluff und das kleine Mädchen entdeckten, dass es weder auf dem Bett noch unter dem Bett etwas zum Fürchten gibt. Und wenn einer von euch, liebe Kinder, Angst hat vor einem Buhmann, also unter dem Bett, kann höchstens Fluff, das Flusenmonster, sitzen. Guckt einmal nach. Ich wünsche euch eine gute Nacht, eure Oma Ulala.

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1: Nur wir spielen die absoluten Hits. 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

0: Das ist meins.
1: Gib ihn her.
0: Nein, meiner.
1: Gar nicht wahr, den hat mir Omi mitgebracht.
0: Das ist mein Dino.
1: Nein, meiner.
0: Lass ihn los.
1: Oh, weia.
0: Mensch, was machen wir denn nun? Mamas Lieblingsvase. Die ist hin.
1: Hier kann man ja auch überhaupt nicht gut spielen. Es ist viel zu klein.
0: Und draußen sind zu viele Autos.
1: Einen Garten müsste man haben. Mit vielen Tieren zum Streichen und Kuscheln.
0: Ja, das wär's.
1: Ja.
0: Oh, guck mal, lauter Sterne.
1: Toll.
0: Was ist denn das?
1: Du hast wie ein kleiner Troll.
0: Oh, wow.
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Neustrelitz feiert die Fête de la Musique. Nur noch wenige Tage, dann wird Neustrelitz erneut Teil der weltweit gefeierten Fête de la Musique. Am 21. Juni verwandelt sich die Residenzstadt bereits zum 6. Mal in eine große Bühne für Musik, Tanz und kulturelle Begegnungen. An insgesamt 8 Spielorten erwartet die Besucherinnen und Besucher ein abwechslungsreiches Programm mit Musikerinnen und Musikern aller Altersgruppen und unterschiedlichster Stilrichtungen. Ob Pop, Rock, Folk, Chormusik oder traditionelle Klänge. Die Fête de la Musique steht auch in diesem Jahr für musikalische Vielfalt und die Freude am gemeinsamen Musizieren. Darüber hinaus dürfen sich die Gäste auf zahlreiche Tanzdarbietungen freuen. Wochenlang haben die Tänzerinnen und Tänzer für ihre Auftritte geprobt und werden ihr Können auf der Bühne auf dem Schlossberg präsentieren, die dank der Unterstützung der Theater- und Orchester GmbH Neubrandenburg-Neustrelitz zur Verfügung steht. Mit mehr als 30 Anmeldungen zeigt sich erneut, wie lebendig und vielfältig die Musik- und Kulturszene in unserer Stadt und der Region ist. Von Chören und Singer-Songwritern über Bands, Solokünstlerinnen und Solokünstler bis hin zu Ensembles und Tanzgruppen erwartet die Besucherinnen und Besucher ein facettenreiches Programm. Der vollständige Spielplan mit allen Auftrittszeiten ist online unter www.fet-neustrelitz.de sowie auf dem Veranstaltungsflyer, der unter anderem in der Tourist- und Nationalparkinformation sowie im Theaterservice ausliegt, zu finden.

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0: Verantwortlich für die nun folgende Sendung ist Margitta Beisheim.
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4: Kampf um ihr Helfen von Barbara und Dirk Schmidt, gelesen von Ina Jeschek. Ein Elefant in schnellem Lauf stolpert, denn er passt nicht auf, über seine lange Nase, fällt und rutscht auf feuchtem Grase, prallt heftig gegen eine Mauer, steht auf, betrachtet sich genauer und merkt vom Sturz noch ganz benommen, sein Rüssel hat was abbekommen. Da sitzt er nun und schaut recht dumm, denn seine Nase ist ganz krumm. Es hilft kein Ziehen, Schütteln, Biegen, sie ist nicht wieder grad zu kriegen. Und statt Terä aus der Trompete kommt nur ein Hüt wie aus ner Flöte. Sorgenvoll denkt er daran, was er wohl noch versuchen kann, und fasst dann endlich den Entschluss, dass er sich Hilfe holen muss, macht sich gleich auf, um die zu fragen, die so wie er nen Rüssel tragen. Da kommt auch schon des Wegs daher ein zottiger Ameisenbär. Der schaut den Rüssel des Elefanten an und lacht und fragt, was hast denn du gemacht?
5: Ich bin gefolpert, hingeflogen und hab den Rüffel mir verbogen. Deswegen komm ich vor dir. Kampfu, vielleicht helf mir.
4: Der Ameisenbär sagt, mir ist das auch schon mal passiert, das haben wir ganz schnell kuriert. Dein Rüssel ist so dick geschwollen, ich denk, dass wir ihn kühlen sollen. Komm, geh mit mir, dann sind wir gleich am kalten Wasser, dort im Teich. Wir tauchen unsere Rüssel ein und bald wird deiner gerade sein. Ne Stunde steckt der Rüssel tief im Wasser drin, doch er bleibt schief. Der Elefant fühlt sich nicht gut, da macht der Ameisenbär ihm neuen Mut. Komm, fragen wir doch mal das Schwein, vielleicht fällt dem noch etwas ein. Bestimmt hat es sich seinen großen Rüssel auch schon mal gestoßen. Nicht lange braucht's, bis sie das Schwein entdecken. Es lässt sich grad ne Mahlzeit schmecken und grunzt und schmatzt, während es frisst, wie das bei Schweinen üblich ist. Er schaut den Rüssel des Elefanten an und lacht und fragt, was hast denn du gemacht?
5: Ich bin gefolpert, hingeflogen und hab den Rüffel mir verbogen. Deswegen komm ich vor dir. Kampfu, vielleicht helfen mir?
4: Das Schwein sagt, du brauchst dich nicht zu genieren. Sowas kann jedem mal passieren. Das kriegen wir schon wieder hin, weil ich darin erfahren bin. Mein Rüssel wurde wieder grad, als ich nen lauten Rülpser tat. Komm, wir rülpsen jetzt im Chor. Ich rülps den Bass, du den Tenor. Die Mäuler auf, sperrangelweit, machen die beiden sich bereit. Rülpsen so heftig, dass es knattert, der Rüssel wie ne Fahne flattert. Doch kaum ist er mal lang gezogen, gleich ist er wieder krumm gebogen. Der Elefant ist traurig.
5: Fnief, mein Rüffel ist noch immer fief.
4: Da kommt in elegantem Bogen ne kleine Fliege angeflogen. Sie fragt den Elefanten, Summ, warum ist denn dein Rüssel krumm?
5: Ich bin gefolpert, hingeflogen und hab den Rüffel mir verbogen. Und ich fäh mich froh dafür. Kann Fu vielleicht helfen mir?
6: Na klar, du kannst mir voll vertrauen. Lass mich in deinen Rüssel schauen. Ich werde mal den Schaden sichten und deine Nase wieder richten.
4: Drauf fliegt die Fliege winzig klein ins dunkle Nasenloch hinein, summt drauf und runter hin und her. Den Elefanten kribbelt's sehr. Er saugt die Luft an, tief und kräftig, dann muss er niesen, laut und heftig. Und aus dem Rüssel kommt zerzaust die kleine Fliege angesaust, fällt auf den harten Boden nieder, erholt sich dann ganz langsam wieder, macht ihre Augen auf, erschrickt.
6: Mein Rüffel ist ja ganz verknickt.
4: Da sagt der Elefant,
5: wie schade, dafür ist meiner wieder gerade.

0: Verantwortlich für die Sendung war Magitta Beisheim.
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In den Sommerferien 2026 wird es kreativ im Hort am See der AWO Neubrandenburg. Vom 27. bis zum 31. Juli findet dort das Ferienprojekt Fantasiepfade Kunst für uns im Naturraum statt. Kinder und Jugendliche im Alter ab 8 Jahren können eine Woche lang Natur entdecken, zeichnen, Collagen gestalten, mit Naturmaterialien arbeiten, Geschichten und Fantasiefiguren entwickeln und kleine Theater- und Improvisationselemente ausprobieren. Das Projekt bietet einen entspannten Raum ohne Leistungsdruck, in dem Kinder kreativ werden, eigene Ideen einbringen und gemeinsam gestalten können. Am Ende ist eine kleine Abschlusspräsentation geplant. Fantasiepfade Kunst für uns im Naturraum ist ein Projekt von Mareike Kohanski, gefördert über Kultur macht stark. Bündnispartner sind Performarium, Kunst- und Kulturverein sowie die AWO Neubrandenburg. Wenn Kinder Lust haben, dabei zu sein, können sich die Eltern oder Erziehungsberechtigten direkt beim Hort am See der AWO Neubrandenburg melden. Ich bin Daria Petrova, Projektkoordination und zuständig für die Öffentlichkeitsarbeit im Performarium Kunst- und Kulturverein.

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Ausschreibung für den Ehrenpreis des Heimatverbandes Mecklenburg-Vorpommern 2026. Der Heimatverband Mecklenburg-Vorpommern e.V. verleiht den Ehrenpreis für Engagierte der Heimatpflege. Es wird an Personen, Initiativen, Vereine oder andere vergeben, die sich in herausragender und vorbildlicher Weise um die Heimat- und Traditionspflege des Landes Mecklenburg-Vorpommern verdient gemacht haben. Es werden 3 Preise in folgenden Kategorien vergeben. Ein Preis Jugend, ein Preis an Körperschaften, Vereinigungen und Vereine und 2 Preise an Einzelpersonen. 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Die E-Mail-Adresse lautet Geschäftsstelle mit AI geschrieben @heimatverband-mv.de. Da gibt es auch Informationen über das richtige Format.

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0: extremst sommerlichen Temperaturen ist auch wiederholt an diesem Samstag für die folgende Sendung verantwortlich, Kjell Günther.
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So, dann hinein in den letzten Samstagabend des Monats Juni im Jahr 2026. Da sind wir wieder, sozusagen live, wenn du so willst, mit einer korrekt neuen Sendung hier am Samstagabend bei Mediatop Neubrandenburg. Schön, dass ihr dabei seid bei The Art of the Disco Mix. Das ist heute ein sogenanntes Best-of, weil wir jetzt 2 Jahre wieder an dieser Stelle senden dürfen. Also was heißt an dieser Stelle? Ich sag mal so grundsätzlich bei Mediatop Neubrandenburg. Zum einen und zum anderen eben auch bei unserer Lieblingszeit am Samstag um 22 Uhr. Herzlich willkommen all denen, die gerne ihr Tanzbein schwingen, ein bisschen in Erinnerung schwelgen und sich den DJ-Mixen, den Edits und den Produktionen hochwertiger Art, ja, wie soll man sagen, sich die zu Genüge fühlen wollen. Und diese Sendung wäre auch nicht diese Sendung, würden wir nicht auf noch interessante andere Dinge hinweisen, wie zum Beispiel morgen. In ein paar Stunden ist es soweit hier in Neubrandenburg. Da gibt es die Fête de la Musique 2026 an 11 Standorten. Wird musiziert, gesungen, gelacht, getanzt, Spaß gehabt, sich getroffen, ausgetauscht. Ein buntes Programm erwartet die Besucher. Lasst euch einfach mal sehen. Zum Beispiel in der Bad Stüber Straße. Ein bisschen Werbung darf sicherlich hier auch nicht schaden. Beim neu eröffneten Mellow. Da wird mit Vinyl gespielt, passend zu unserer Sendung. Poesieposa und ich als Kiel darf dort allen Leuten ihren Besuch versüßen. Musikalische Art und Weise. Also, man sieht sich. Und wir schauen auf 2 Jahre Private Dancer zurück. Haben die besten Songs. Oh, das Quatsch ist, es ist ja immer toll. Sagen wir mal, die persönlichen Highlights rausgesucht. Und hier wieder eine Reminiszenz an den ganz großen Peter Slakuis aus Holland mit seinen Disco Breaks. Viel Spaß die nächsten 2 Stunden.

Genau so wird und wurde gemixt in 50 Jahren Dance Music Geschichte. Das eine Rückblick-Variante von den Disco Breaks. Peter Slakhuis war seinerzeit an den Reglern und das hat aber jemand nachproduziert. Naja, ist doch toll geworden. Genauso fluffig geht's jetzt hier weiter. Private Dance Up, Saturday Night Disco Fever.

Fans amerikanischer Dance Music haben es längst erkannt. Debbie Gibson, ganz große Koryphäe, Ende der 1980er Jahre. In den Dance Charts, im Highwire Dub Mix. Eine krass wundervolle B-Seite, da haben sich die Tontechniker immer richtig schön ausgelassen. Ja, so war das damals. Und auch das wiederhole ich sehr gerne des Öfteren. Hätte es damals diese Art von Musik nicht gegeben, gäbe es definitiv nichts von alledem, was heute in der Tanzmusikszene angesagt ist.

Eine weitere Spielwiese fantastisch produzierter Disco- und Dance-Music. Ganz klar, Freestyle-Music aus Miami. Und das war Exposé mit Exposed to Love, die 12-Inch-Version bis zum letzten Ton. Ihr wisst ja, wir sind Vinyl-Fetischisten, kann man auch sehen morgen dann bei Mello. Kommen Sie ruhig alle vorbei. Bei der Fête de la Musique 2026, die 2025 war schon ein großer Erfolg. Da geht bestimmt noch was. Also, hier eine etwas, ja, schon gebrauchte Pressung. Aber auch das der Großmeister der High Energy Music. Wir springen im Jahrzehnt an den Anfang, den Beginn der 80er. Da hat er nämlich, ja, losgelegt mit seinen Produktionen. Bobby Orlando, so ist der Name. Hier einer seiner vielen Projekte, Waterfront Home, All Hung Up on Love. Ah, auch ein schönes Motto für so eine Fett.

0: die Fête de la Musique. Ruft nach den Gästen morgen am Nachmittag bis in die frühen Abendstunden. Wie schon gesagt, auf 11 Bühnen, 11 Stationen. Da seht ihr, ich weiß nicht, an die 100 Gäste, glaube ich. Kurz mal ein kleiner Einblick, an welchen Orten das stattfinden wird. Also wir haben zum Beispiel den Museumshof in der Gestagerter Straße. Dann beim Biomarkt in der Friedländer Straße. Das Mello, nicht zu vergessen, das Mello in der Badstüber Straße. Logischerweise die gesamte Innenstadt ist belebt mit buntem musikalischen und künstlerischem Treiben. Auf dem Marktplatz der Stadt Neubrandenburg, beim Gusto Italiano in der Turmstraße. Der Stadtgarten ist mit dabei. Hier haben wir die Dümperstraße. Dann der Späti in der Wartlaustraße. Treptower Tor ist wieder elektronisch intensiv. Dann ein bisschen weiter ab vom Schuss, so wie man so sagt. Aber auf jeden Fall ein Besuch wert. Das Latücht in der Krauthöferstraße. Und dann lese ich hier noch in der Seestraße Aloha Sap. Da gibt es beispielsweise Reggae, Blue Rock und Alternative Rock. Also ihr seht, ihr seid dort ausreichend versorgt mit allem Möglichen. Und Essen und zu trinken wird es auch geben. Also. So hieß der Song von Waterfront Home. Bobby Orlando hat es gemixt und einer seiner 5 Millionen Songs, der in den Dance-Charts war und unglaublich erfolgreich. Ja, wir hatten vorhin schon eine kleine Geschichte mit dem Peter Slakuis am Start. Und hier ist mal ein Original-Disco-Breaks-Mix, nämlich wahrscheinlich mit Abstand der beste und auch der erfolgreichste. Nummer 10, die A-Seite. Da bin ich ganz still, weil der ist von der ersten bis zur letzten Sekunde grandios. Private Dancer, Media Tob Neubrandenburg.
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Ein Akai SP 1200 und zwei Technics 12-10 Plattenspieler. Mehr brauchte es nicht für eine richtig gute Dance Music Production. Ja, und knistern habt ihr es auch noch gehört. Der Sommer ist da, der Sommer ist toll. Es kann nie zu warm sein, in unseren Breitengraden jedenfalls. Und das passt so schön für die Vetteler Musik. Und da der Sommer so unglaublich schön ist, gibt es natürlich auch eine Menge Festivals. Die werdet ihr alle selber besser wissen als ich wahrscheinlich. Eins möchte ich trotzdem empfehlen. Vielleicht trifft man sich im nächsten Jahr auf diesem Festival in der Nähe von Potsdam, unterhalb von Berlin, und zwar Niedergörsdorf. Das Wurzelfestival. Alle, die da sind, sagen in seiner Art einzigartig. Also ein bisschen Werbung für die Jugend und jungen Menschen, die dort dieses Festival mit wirklich großer Liebe veranstalten. Musikalisch wird alles geboten, von Popmusik auf einer Livebühne. Alle Spielearten elektronischer Musik. Disco. Der Studio 54 Floor rockt einfach dort auch mitten im Wald. Die wunderschöne Atmosphäre. Und vor einem Jahr haben wir schon mal darauf hingewiesen, weil da gab es das halt auch. Und wir haben das dort in unserer Gemeinschaft genossen mit allen anderen. Das war einer der Burner, wenn man so will. Eine Nummer aus den 80er Jahren, Remix von Armand van Helden. Insofern mögen das auch wieder junge Menschen. Sollen sie auch. Hier ist Armand van Helden, I Want Your Soul.

mittlerweile auch schon wieder über 10 Jahre alt, diese Produktion. Hat aber nichts an ihrem Charme verloren. Armin van Helden, I Want Your Soul. Im Original von Cedar Garrett, Do You Want It Right Now? Ja, und was erwartet euch zum Beispiel bei Mellos, bei der Fête de la Musique am kommenden Sonntag? So ab 16 Uhr vielleicht. Neben dem leckeren Essen und den schönen Getränken. Da steht ganz klar 70s Space Disco und 70s Funk und Soul. Also man kann sagen, groovig, sommerlich, freundliche Nummern wie die hier. Von Loretta Holloway. Shout to the top.

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1: Sehr intensive Goa-Floor-Impression hier vom Wurzelfestival. Auch in diesem Jahr war es wieder ein absolutes Highlight. Und ein Highlight ist es auch gewesen, wenn man in Berlin unterwegs ist beispielsweise. Und da haben wir für die letzte Stunde wie so oft ein Megamix, ein Medley, ein Live-Mix mitgebracht von Rena Volvo und Hara Katsiki. Zwei total angesagte DJs. Die spielen teilweise sogar noch mit Schallplatten, sind natürlich auch ein bisschen mit dem Controller zugange, wenn es da mal etwas wackeliger wird, aber nichtsdestotrotz hier nochmal auch im Zuge der Fête de la Musique morgen, kommt alle vorbei, lasst euch sehen, gerne auch in der Bad Stüberstraße bei Mello, ansonsten natürlich an den anderen Orten auch. Und ich sage Tschüss für diese letzte Sommernacht im Jahr 2026 im Juni. Ein paar andere Sommernächte stehen uns garantiert noch bevor. Tanzt schön, feiert schön, habt euch lieb, habt eine schöne Zeit miteinander. Dann bis in 14 Tagen mit einer neuen Rubrik, mit einer neuen Sendung oder in einer Woche zum Nachhören oder gerne auch immer wieder im Internet und ansonsten morgen in der Innenstadt in Neubrandenburg.

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